Vielen Dank. No, we haven't got time for all that. Redefreiheit ist ein Grundrecht. Redefreiheit ist ein Grundrecht. Aber nicht in Südafrika.